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1: Willkommen im Herbst, da ist es immer noch Sommer. Und darum haben wir technische Probleme gehabt gerade vorher. Und wir starten aber mit ein paar Minuten Verspätung, sodass es immer noch schön friedlich zu und her geht. Das Friedenssongs im ProiFlash, da in ein paar Minuten starten wir. Und
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1: Es ist 7 ab 6 und wir nehmen zuerst mal ein paar Erdbeere zu uns.

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1: Und der Problem Flash befasst sich mit dem Frieden, wie mit dem Themenmonat da bei Radio Rasa über Frieden ist. Das Frieden ist ein Zustand von der Ruhe und Harmonie und Abwesenheit von Gewalt, Angst und anderen Störungen kann aber auch für jeden einzelnen Mensch etwas anderes bedeuten. Darum ist die Vielfalt da auch sehr riesig. In der ersten Stunde hören wir Songs über Frieden, wo man mit sich selber machen kann oder gegen einen Pol, einen Song gegen Absurdität, die Absurdität vom Krieg erinnert oder auch eine Statue, die ihr vielleicht alle kennt. Der erste Song, den ich hier habe, sind Deutsche, die mit Frieden machen wollen. Und das ist von der Rockband Tokotronic. Wir kommen, um uns zu beschweren. Ist das dritte Studioalbum 1996. Und er singt da relativ lustig, mache meinen Frieden mit euch. Und so, ja, ich komme gleich rein. Es ist ein ganz kurzes Lied.

Die Tokotronic haben das schon mal abgerechnet, genau. Und das hat aber auch gar nichts zu tun mit der Wahl, die gestern in Sachsen-Anhalt abgegangen ist, genau. Die nächste behandelt in der Brutalität vom Schmerz, vom Konflikt im Nahen Osten und seine Auswirkungen auf ein junges Leben von einem Mensch. Ein Lied Road to Peace von Tom Waits thematisiert eben die grauenhafte Realität vom Nahostkonflikt, wo da geht es um einen 18-jährigen Palästinenser, der in der Kindheit stattfindet und in der Nähe von der Familie gefolgt wird und in den schrecklichen Momenten Explosionen, wo sein Leben verschwindet und viele andere kosten. Also die Spirale aus Gewalt und Gegenschlägen, dass da ein endloser Kreislauf ist, besingt da der Tom Waits. Geschrieben worden auch von der Catherine Brennan, seiner Frau, und Road to Peace ist 2006 erschienen auf Orphan Brothers and Bastards.

zum Abschluss habe ich noch einen Song zum Abschluss von Problem Flash Teil 1 vom Thema Frieden. Habe ich eine Statue mitgebracht, eine Freiheitsstatue, nämlich die in New York. Wenn man dort reinfährt, soll einem die doch glücklich machen. Und man denkt an Freiheit, an Abschaffung von der Sklaverei, an Unabhängigkeit und an, wo ein Teil vom Frieden ist. Man kann sich von den Fesseln befreien. Und der Sänger hat sich in diesem Lied da so ein bisschen sich verliebt in die. Hat da gesagt, er hätte 1976 bei sich zu Hause, seine Freundin war dort und sie war am Bügeln und das Kabel und das Bügeleisen hat sich verheddert und irgendwie hat sie doch ausgesehen am Schluss wie die Statue of Liberty und darum der Song da, Statue of Liberty, da zum Abschluss von XTC und das 1978 erschienen in der Abbey Road Studio aufgenommen worden in London und genau, Statue of Liberty. Wir hören noch mehr Songs über Frieden in der zweiten Stunde am 5 ab 7, dann pünktlich.

0: Da ist ein Soul Brother Clifford von den Eagles, ist das gewesen, ein Klassiker aus den 60er Jahren. Und natürlich haben wir den Thomas wieder auf die Piste geschickt gehabt. Und da können wir dann in ein paar Minuten da auf dem Promi Flash über den Sport.
1: Mehr Teilnehmer heisst auch mehr Vorfälle, mehr Helfer, mehr Logistik, ja.
0: Genau, mehr Logistik, mehr Helfer. Alles da hat Platz beim Sportflash. Nicht beim Promi-Flash natürlich. Genau, zuerst machen wir noch ein bisschen Sport mit den Me First and the Gimme Gimmes mit Klassiker Jolene.

0: Laufsport ist im Trend und damit auch der Schaffhauser Stadtlauf. Zum Glück für den Thomas sind nicht alle auf Zeitjagd gewesen. Wenn er vor allem das Mikrofon kommt, hört man ihn jetzt gerade.
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2: Am vergangenen Wochenende hat ein Grossteil von Schaffhausen, und das wortwörtlich, nur ein Anlass bewegt.
3: Wir haben viel mehr Anmeldungen wie in den Vorjahren. Der Laufsport boomt und es ist super für uns.
2: Das ist die Aussage von Andi Jordan, Moka-Präsident vom Schaffhauser Stadtlauf. Zum achten Mal hat der Anlass stattgefunden und das mit einem neuen Teilnehmerrekord. 1328 Finisher waren es, über 1500 haben sich angemeldet. Klar gibt es natürlich die, die aufs Resultat aus sind. Die Mehrheit allerdings sieht das sehr entspannt. Und dementsprechend gibt es auch verschiedene Gründe, um mitzumachen.
4: Zwei Frauen haben mich gezwungen.
2: Geht das so einfach bei dir?
4: Weißt du, das Problem ist, wenn ihre Freunde ja nicht mitkommen, muss ja ein Mann ja dabei sein, oder?
2: Gut. Ist das so, oder ist das jetzt ein bisschen geflunkert gewesen? Hat er ihn gezwungen, zu mitmachen?
5: Ja, schon ein bisschen.
2: Ja, und manchmal spielt auch noch ein bisschen Wehmut nach Schaffhausen mit.
6: Vorher habe ich hier gearbeitet, aber ich wohne in Deutschland und dann bin ich jetzt direkt nach Schaffhausen gekommen.
2: Machst du auch sonst Stadtläufe?
6: Stadtläufe nicht, aber ich gerne laufen bei in Deutschland bei Schwarzwaldmarathon.
2: Kein Zweifel, der Schaffhausen Stadtlauf findet auch Anerkennung.

0: Heute beim Hauptlauf sind wir ausverkauft das erste Mal, haben wir es mal begrenzt auf eine Zahl. Und da werden wir heute ganz gut beobachten. Max ein bisschen mehr leiden. Bei den Kindern behaupten wir, haben wir noch viel Luft nach oben.
1: Auf 850 Läuferinnen und Läufer ist der Hauptlauf begrenzt worden. Dani Jordan sagt aber auch, es ging nicht nur um die Teilnehmerkapazität.
0: Man sieht es auch jetzt hier auf dem Herrenacker, der Platz ist voll.
2: Heisst also, ihr seid auch richtig gespannt, nicht nur wegen Wind und dass hoffentlich niemand verletzt wird, sondern wie es sich bewährt mit so vielen Teilnehmern?
0: Das ist so, ja. Mehr Teilnehmer heisst auch mehr Vorfälle, mehr Helfer, mehr Logistik, ja.
1: Und Stunden nach dem letzten Medaillenausgabe hat mir der OK-Präsident vom Schaffhausen Stadtlauf mitteilen, dass es keine Zwischenfälle gegeben hätte. Auch was die Kapazität betrifft, haben wir auch für den 9. Schaffhausen Stadtlauf 2027 keine Bedenken. Gehen wir zum Fußball. Und da gibt es bei den einen schon Bedenken, aber anderen läuft es auch schon fast optimal. In der Promotion League verliert der FC Schaffhausen daheim gegen den Aufsteiger Young Fellow Juventus gerade mit 0-3. Gegen Zürcher hat letzte Saison auch noch das Spiel viel verloren. Aber auch nach dem Abstieg fehlt dem Team vom Ergün Dogru in der Zweitliga Interregional vor dem Goal die nötige Cleverness. Auch im dritten Saisonspiel gibt es eine Niederlage. Der FC Linz 04 gewinnt am Samstag auf dem Bühl mit 1-0. Einen Tag später holen die Frauen vor Spiel für immer ein wichtiges Spiel, um sich den Platz im Mittelfeld zu sichern, gegen den FC Kloten einen 3-1-Sieg. Ja, und bei Spielfi gibt es auch ein Team, das in 3 Spielen schon 14 Goal geschossen hat und seit dem vergangenen Wochenende als Tabellenführer grüßt. Der Co-Präsident Michael Kummer ist da wenig überrascht.
3: Wenn man die Stimmung anschaut in dieser Mannschaft, machen sie einen super Job und die kommen gerne shooten und jeder hat Freude und jeder reist an dem Karren und das ist natürlich sehr erfreulich und eben der Start ist natürlich super. Ich habe vor der Saison noch mit dem Marc Schmid, mit dem Trainer, geredet und er hat gesagt, oh, 2 harte Spiele, wenn du die verlierst, wird es dann schon schwierig.
1: Wie wir jetzt wissen, 3 Spiele, 3 Siege und 14 Goal geschossen. Zum Schluss noch zum Handball. Dort werden naturgemäß viel Goal geschossen und Kadetten Schaffhausen sind da ganz vorne mit dabei. Gestern allerdings ist der Motor zwar ein bisschen in Stocken gekommen. Wenn ich mir die Resultate so anschaue, ja, 31 Goal. Aber auch gegen den BSV Bern haben die Kadetten gewonnen. 31-29 heisst das Schlussresultat. Jo, und was bleibt mir noch? Was habe ich noch? Ah ja, am Donnerstag gibt es den nächsten Sportflash hier bei Radio Rasa.
4: Und man merkt halt einfach, dass die Mannschaft jetzt doch schon 2-3 Jahre, ich sage jetzt mehr oder weniger, Bestand hat. Da zeigt sich eigentlich, ich sage jetzt von Sommer zu Sommer wieder. Man rückt nochmal ein Stück zusammen. Man merkt auch, dass aus dem sehr jungen Team, ja, sie werden halt jedes Jahr ein Jahr älter. Und sie werden ein bisschen reifer, sie fangen auch aus ihren Fehlern zu lernen. Und man rückt zusammen, das merkt man.
1: Ich weiss, ihr habt ihn erkannt, der Simon Korn, Cheftrainer vom EHC Schaffhausen. Der EHC, der ist unser Fokusthema am Donnerstag.
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6: Zum Thema Laufsporttrend präsentiert euch Radio Rasa am 25. September. Sport ohne Grenzen. Thomas ist dafür in die Berge gegangen und hat sportmedizinisch nachgefragt, wie gesund ist das für Hobbysportler? Natürlich haben wir natürlich auf dem Soundcloud Schaffhauser Stadtlauf erfreut euch gross und klein, wo ihr auch nachhören könnt, den Beitrag. Genau, und am Freitag, letzten Freitag, ist ja der 10-jährige Jubiläum gewesen vom Halt der Laden in der Neustadt. Und auch sie sind gelaufen. Sie haben nämlich die Mini-Kübel-Bar-Tour gemacht. Und das machen sie ja jedes Jahr. Und laufen auch durch die Stadt durch. Also hat man sich schon am Freitag schon einrennen oder einlaufen oder so. Ein bisschen anders.

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5: Heute nochmal ein Mix aus Sonne und Wolken am Vormittag vom Südwesten her zum Teil. Ein paar durchziehende Regengüsse, am Nachmittag meist trockener und freundlicher Mix aus Sonne und Wolken. Nur mehr in den Bergen gibt es Schauer- oder gewittermäßige Temperaturen um die 15 bis 17 Grad am Morgen. Dann steigt es aber bis auf 30 Grad hoch wieder. Und morgen wird es nochmal so heiß oder sogar noch 2 Grad mehr oder so. Also morgen gibt es nochmal richtig heiß und vielleicht könnt ihr im Chef endlich mal nochmal so richtig sagen, hey, gib mir hitzefrei oder so. Es ist also wirklich... Habt ihr mal hitzefrei bekommen? Also bei mir ist das noch nie passiert. Ich habe es mir selber vielleicht hitzefrei gegeben.

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Und wir schauen an, wer alles Geburtstag hat im Rockbusiness. Am 7. September. Zum Beispiel der Christopher Eklund ist ein Schlagzeuger von der Band, alternative Rockband Lush. Er ist aber schon 1996 gestorben, im Alter von nur 30. Genau. Der Eric Wright, bekannt als Rapper von Eazy-E, zusammen mit dem Ice Cube, mit dem Dr. Dre, mit dem DJ Yella, MC Ren, hat er eine eigene Band gehabt. Niggas with Attitudes. Diane Warren, amerikanische Songwriterin, heute Geburtstag. Und sie hat einige Hits auf dem Lager mit ganz vielen verschiedensten Bands. Mit der Aerosmith, mit Ace of Bates, mit Rob Stewart, aber auch mit der Celine Dion. Lassen wir jetzt da nicht spielen, dann Tony Braxton und ja. Genau. Aber sie hat auch mit Alice Cooper zusammen geschafft, zum Beispiel. Ja. Oder Tom. Der Benman 10 Check Geburtstag, 7. Dezember. 7. Hallo. Haben wir schon Dezember. Genau. Wissen wir nicht? Vielleicht. Genau. Benman Tench, Keyboarder von der Tom Petty and the Heartbreakers natürlich. Oder Chrissy Hynde hat Geburtstag. Hey, Chrissy! Auch mit Pretenders hat sie hunderte von Hits gehabt. Für mich jetzt, keine Ahnung. Das für euch so. Chrissy Hynde. Wie viel 70 wird sie? Dann der Dennis Thompson, Schlagzeuger von der MC5, wo vor 2 Jahren verstorben ist mit 75. Ich glaube, der letzte von der MC5 war. Genau, Gloria Gaynor hat Geburtstag. Da kennen da natürlich I Will Survive, ihren Disco-Knaller aus den 70er Jahren. Und Geburtstag hat Alpha Anderson, Lead-Vocalist von der Band Chic. C'est Chic. Genau, auch er ist 17. Dezember verstorben. Im Alter von 78. Ja, und dann haben wir noch den Buddy Holly, Singer und Songwriter, der abgestürzt ist in dem legendären Flugzeug. Im Big Bopper. Früher sind die Trockenroller noch öfters mit dem Flugzeug abgestürzt, vor allem in Amerika, weil man grosse Strecken machen musste. Buddy Holly war so einer und er hat mit den Crickets natürlich Hits gehabt. Genau, wo wir da jetzt nicht ausführen wollen. Wir gehen zum Easy E Real Motherfucking G.O.s. Wo er da in den 80er Jahren zum Besten gegeben hat. Unser Geburtstagskind vom Tag oder so. Keine Ahnung. Der Eric Wright als Easy E.

0: Zweite Stunde da am Montag, 7. September, im Friedensmonat für die Radio Rasa. Im Radio Rasa ist es ja auch sehr friedlich, vor allem am Morgen früh von 6 bis 9, wenn noch niemand da ist. Dann ist wie Weihnachten für mich. Mit Friedenssongs fangen wir da im Promifleisch da ein paar Minuten an. Es ist 1 ab 7.
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0: Und vielleicht müsst ihr einen Traum noch abrennen oder so. Da kommt der Tom Petty and the Heartbreakers mit Running Down a Dream.

Blumenfleisch. Blumenfleisch Teil 2 mit dem Thema Frieden. Frieden ist allgemein definiert als heilsamer Zustand von Stille und Ruhe. Also die Abwesenheit von Störungen oder Beunruhigungen, besonders von Krieg zum Beispiel. Die Hoffnung, Einheit, Harmonie ausdrückt Zustand von innerer Gelassenheit. Und genau, es ist auch für jeden Einzelmensch ein bisschen anders und darum ist es auch dementsprechend sehr vielfältig. Wir begeben uns in der zweiten Stunde da beim Promiflash auch ein bisschen mit Protestsongs. Protestsongs hat es auch schon vor Bob Dylan gegeben zum Beispiel oder vor John Lennon. Dann einer, der von vielen wegen verschiedener Krieg benutzt worden ist der von der Barbara Dane and the Chambers Brothers. It Isn't Nice aus dem Jahr 66. Eine niederungsvolle Sammlung von politisch engagierten Gospel-Liedern hat sie dort rausgebracht. Mitten in der Bürgerrechtsbewegung veröffentlicht worden. Das Album ist auch deshalb bedeutsam, weil Chambers Brothers eine Plattform geboten hat und wo später zu einer einflussreichen Psychedelic Soul Band geworden ist, die Chambers Brothers. Und der Song ist von der Melvin Reynolds komponiert und thematisiert worden und notwendige Akt gewesen vom Widerstand, um Veränderungen beizuführen. Den ist eine unbesungene Heldin von der Protestmusikgeschichte und hat auch vom Bob Dylan natürlich Lob bekommen. Gemeinsam mit ihrem Ehemann Irving Silber hat sie dann auch ein Protestmusik-Plattenlabel Paradon gegründet. Da kommt sie mit It Isn't Nice aus dem Jahr 66.

Barbara Dane and the Chambers Brothers, 1966. Jetzt gehen wir in den 80er Jahren. Da haben wir einen Rocksong von der Patti Smith. People Have the Power ist ein Song von dem Dream of Life Platte, wo 1988 rausgekommen ist. Und sie sagt darüber, nennt es naiv. Sie findet es nicht naiv. Voller Hoffnung zu sein und trotzdem den Wunsch für Fürsorge und Vision zu haben, zu träumen. Das Lied versucht auch in dieser schwierigen Zeit ein bisschen Inspiration und Hoffnung zu geben. Ist ja oft auch als Protestsong aufgeführt worden beim Irakkrieg oder gegen Donald Trump jetzt zur Zeit als eingesetzte Massnahmen von der Einwanderungsbehörde ICE. Und genau, wo der Film, wo der Song entstanden ist, sagt ihren Mann, ihren Ehemann Fred Smith, der ist der Gitarrist von der MC5, in die Küche gekommen. Sie sind gerade am Herdöpfel schälen und er hat gesagt, Menschen haben Macht, schreib es auf. Und so ist die Idee entstanden, die Idee vom Lied. Es war wie ein Traum, was passieren könnte, wenn die Menschen die Macht ergreifen und die bedeutende Veränderung bewirken könnten. Ein massiver Antikriegs- und Kraftbewegung ins Leben gerufen, ihr Herz füreinander zu öffnen. Der Fred hat gesagt, dass es ein Lied soll sein, wo die Menschen auf der ganzen Welt für ihre Sorgen und über ihre Ungerechtigkeiten soll gesungen werden und die Menschenrechte sollen genutzt werden. People Have the Power, da Patti Smith aus dem 88. Legendär. Natürlich schön zum Mitsingen.

Und zum Abschluss vom Probeflash Teil 2 haben wir noch einen Song von einer deutschen Band, Feine Sahne Fischfilet. Aus Mecklenburg-Vorpommern kommen sie und ist aus dem Titeltrack von einer Platte, die 2025 rausgekommen ist. Zwar ein bisschen klinisch dafür ausgestattet, mit allem, was man von einer gestandenen Institution kann erwarten kann. Überaus gut gelohnt um die Ecke kommen sie da sympathisch, textlich wenig innovativ erzählen, aber von da und dort vom Aufstieg und sich feiern lassen. Und natürlich auch, dass sie immer schlau, nicht immer schlau sind, aber immer hoch motiviert, kann man da gut stehen lassen. Haltung zeigen, ihren Text positioniert sich die Band einmal wieder gegen Neonazis, durch Trompeten begleitet, Ska-Punk-Element. Wir kommen in Frieden und das ist unsere letzte Warnung. Und wir hören noch mehr Friedenssongs in der dritten Stunde am 5.8.

Sweatmaster mit More, der Song. Genau. Und vielleicht haben die das neue September-Programm von der Radio Rasa in der Hand. Und dort haben wir auch den Themenmonat September Frieden gewidmet. Und unten dran steht dann die neue Moderatorin von der Morgensendung Easy Riser, wo sich da vorstellt, Valentina. Und sie hat eine ganze Liste, ihre Playlist reingestellt. Und da ziehen wir jetzt einen Song aus von der Dive Bar Youth mit dem Song Selfish. Sobald etwas kommt. Aber es kommt nichts. He? Genau, ist nur ein Versuch gewesen, wahrscheinlich. Aber vielleicht. Okay. Ja, dann machen wir es halt später. Da und Ciao von The Lush and Jarvis Coco. Ja, Technik, Technik, Technik. Heute ist sie gegen mich.

0: Letzte Woche, Freitag, ist ein brandneue Single rausgekommen, Fall Apart von Lavina. Eine junge Band aus Serbien, die 2020 gegründet worden ist. Ihren Sound verbindet schwere Gitarren mit atmosphärischen Keyboards und bewegt sich zwischen Progressive Metal und Modern Metal. Und ihre neue Single Fall Apart zeigt, wie besonders verletzlich und die düstere Seite der Band. Es wird erzählt von Druck, für einen geliebten Menschen stark sein zu müssen, obwohl man selbst beim Zerbrechen steht.
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1: Das sind Lawina mit Fall Apart in die neue Single geht. Dreht sich um die schmerzhafte Frage, wenn jemand retten will und wenn man sich selber nicht retten kann. Die ganze Song of the Week Playlist findet ihr auf www.rasa.ch. Und da kommt der Meister himself, der Alice Cooper mit Tim Nagelbrett.

Wir kommen zu den Veranstaltungshinweisen da unter www.rasa.ch, wo ihr könnt nachlesen. Heute am Montag zum Beispiel spielt Disco Doom in der Boschbar in Zürich. Die Zürcher Band steht für eigenwillige Indie-Rock, treibende Gitarren und ordentliche Energie. Ein Konzerttipp für alle, die am Montagabend ein bisschen lauter ausklingen wollen. Dort geht es am 10 Uhr los in der Boschbar in Zürich. Heute Abend am 10 Uhr, Disco Doom, kommen wir da mit Soft Machine.

Das also Disco Doom in der Boschbar in Zürich heute Abend ab der 10 Uhr geht's los. Für den Dienstag haben wir im Museum Allerheiligen die Frage im Raum, ein Ende vom Anthropozäns. Anthropozäns ist ein Zeitalter vom Mensch. Dazu gibt es die dialogische Führung durch die Ausstellung Humans von Olaf Bräuning. Kuratorin Sarah Merten und Urs Weibel sprechen über das Anthropozän und die Frage, was kommt, wenn der Mensch die Erde nicht mehr so prägt. Da geht es ab der halben Sieben los im Museum Allerheiligen. Ein Ende vom Anthropozäns. Ist ein geiler Musiktitel. Da finde ich gerade gar keinen Song, den ich laufen lassen. Für den Mittwochabend haben wir im Exil in Zürich Augenwasser. In der Wexibar, im Exil in Zürich, ist wieder zum Leben gerufen oder wieder erneuert worden. Und Augenwasser feiert ihren neuen Release von dem neuen Album Songs for the Aquarium. Zusammen mit dem Room Service gibt es einen Mix aus Indie-Pop, Psychedelic und verträumten, verdrohensgetreiten Balladen. Ab der 8. im Exil in der Waxy Bar. Und natürlich hören wir da Augenwasserband mit Northern Soul.

Nadan Soul von Augenwasser. Augenwasser spielt in der Waxy Bar im Exil am Mittwochabend ab der 8. geht's dort los. Auch am Mittwoch spielt in Sädel in Luzern Killer Kin, eine amerikanische Band mit furiosem Garage Punk Rock'n'Roll. Hybrid aus The Dead Boys and The Stooges. Bandname ist angelehnt an Arthur Killer Kane von den New York Dolls. Und in der Optik fallen sie auch sehr auf mit den kurzen, engen Tigerhöschen, während die Gitarristin Chloe mit Conan Comics Zeitalter entsprungen scheint. High Energy Rock'n'Roll Ekstase im Sattel am Mittwochabend ab der 8. Das Konzert startet am 9. Genau. Und die gehört, die tönen so The Damned and the Doomed von Killer

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1: Dritte und letzte Stunde da im warmen September ab dafür und habe euch fest, wir sind parat mit ein paar Friedenssongs im Promi Flash da in ein paar Minuten. Zuerst, wenn wir noch. Zuerst, wenn wir überleben oder so ein bisschen in die Richtung gehen, ein bisschen Disco haben, oder? Es ist 8.02. Und falls ihr nicht wisst, wie ihr überleben, da ist Radio Hase.

Dritte Stunde Pommelfleisch, Thema Frieden. Wir haben wieder Themen zu Konflikt in Israel, Palästinenser, ein hoffnungsvolles Lied und zum Schluss noch ein Konflikt, der in arabischen Frühling sich abspielt. Bereits 1923 ist im Gebiet erstmal geteilt worden und es ist zu Massaker gekommen und wo bis heute andauert und eine unglaubliche Zahl an Millionen von Flüchtlingen hervorbringt. Da gibt es Menschen, die in Flüchtlingszeltlager auf die Welt kommen und ihr ganzes fucking Scheißleben dort verbringen. Die Vereinigten Nationen haben 1947 einen Teilungsplan vorgeschlagen in Israel und 1948 den Staat Israel gegründet. Am Rand vom Verhungern massenhaft sterbend weisse Phosphor treibt in Asche, ihre Würde beraubt, ihre Gräber geschoben, Leben, wo viel schlimmer behandelt wird als die von einem Sklaven, so singt der King Khan bei Tabula Gaza, wo 2024 erschienen ist, der unheilige Krieg in Israel mit den Palästinensern, da beschrieben.

Ganz ein anderes Lied kommt da vom Gutz, vom Oli Maumann, wo er als Gutz unterwegs war. Lieber eine Freundin kennenlernen, anstatt irgendetwas anderes ankämpfen. So ist er gewesen, der Gutz. Er singt über Nazis-Kins, die ihn verprügelt haben und so eine Tugend aus sich herausgeprügelt worden ist. Aber die Ehrlichkeit, Geduld, Gerechtigkeit im Herz zu haben. Und, aber ihn drängt dann trotzdem ein seltsamer Schmerz und er möchte lieber eine Freundin kennenlernen.

Und zum Abschluss vom Themenmonat Frieden, da beim Promi Flash gibt's noch von den Ringo Jets. Das ist eine türkische Alternativ-Rock-Band, die 2011 gegründet worden ist, 2014 dann ein Debütalbum mit dem Song drauf Spring of War, der auf den arabischen Frühling anspielt. Das Musikvideo ist gedreht worden mit der türkischen Regierung drauf und Medien, wo der GZ-Park-Protest begleitet. Polizeigewalt, sozialkritisch beleuchtet, Parodie im Musikvideo um die sozialen Medien hat das Popularität ausgelöst. Und natürlich sind da die Jugendlichen im einzigen Park im Stadtzentrum abgerissen worden ist und durch sogenannte Nachbildungen für eine Militärkaserne mit Einkaufszentrum und Luxuswohnungen ersetzt hat werden. Und die Proteste sind dann aber länger angedauert. Und der GZ-Park in Istanbul ist nicht nur um ein Retten von einigen Bäumen besetzt worden, sondern zum Ausdruck, zum Aufschrei von einer Generation, die nicht mehr einverstanden war mit der Regierung und mit der, wo die Werte der Demokratie missachtet haben. Darin thematisiert die Band Ringo Jets mit Spring of War aus dem Jahr 2014.

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Chrissy Hynde, 75 und glaubt immer noch, was sie sich irgendetwas ausdenken. Something to believe in, ein Ramones-Klassiker natürlich da auf bei Easy Rise auf 107,2. Und unsere neue Moderatorin, Valentina, haben wir schon vorher das neue Lied laufen lassen von ihrer Playlist, die noch in der September-Ausgabe vom Radio Rasa-Programm findet. Valentina stellt da ihre C-Besten oder ausgewählte Songs vor in der Playlist. Und wir lassen jetzt eben, was haben jetzt wollen laufen? The Dive Bar Youth, genau, von das, mit dem Song Selfish. Und jetzt funktioniert es auch.

Tonight for the MC5 will der Dennis Thompson der Schlagzeuger Geburtstag hit. Heute, genau. Und langsam gehen wir zu einer Hirnwindigen. Könntet ihr noch grübeln? Ticket to your brain.

0: ist Punkt 8:30 da auf 107,2 MHz.
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2: Gedanke!
3: Yeah! Fuck you, Tom!
4: Ich habe mir mal vorgestellt, ich könnte Gedanken lesen und würde auf jemanden treffen, der die gleiche Fähigkeit wie ich hat. Wenn wir jetzt gegenseitig unsere Gedanken lesen, was lese ich dann? Meine eigenen Gedanken, die mir das Gegenüber gerade liest? Oder die Gedanken, die er sich über meine Gedanken macht?
2: Funky Gedanke! Und was denkst du?

Chirurgie mit Fehlfarben am Start da. Und ich habe meine Kollegen angefragt, wie es da ist mit Friedenssongs. Haben ja Friedenssongs in eurer Playlist? Und die einen sind da ganz klar gewesen und haben gesagt, ja, zum Beispiel Death Metal muss man hören, Voltrauer zum Beispiel, wo gegen die Sinnlosigkeit vom Krieg schreibt und Lieder geschrieben hat. Und, oder Black Sabbath, War Pigs oder vom Thomas habe ich da auch vom Punkrock-Album von The Bad Religion 2004 Let Them Eat War rausgezogen für euch da und wo so ein bisschen das Thema und die These auf den Alltag bringt, dass die amerikanischen Arbeiter im Alltag, in ihrem eigenen Kampf ums Geld eigentlich auch das unterstützt finanziell die ganze Kriegsgesellschaft oder die Kriegsmaterialien, die gebraucht werden, dass die dort auch drin kommen in dem Song «Let Them Eat War» von The Bad Religion, 2004 erschienen. Und ist natürlich gegen den Irakkrieg beeinflusst gewesen.

0: Let Them Eat War von The Bad Religion für den Thomas da auf 107,2. Und der Thomas, ein anderer Thomas, ist unterwegs gewesen auf den grünen Feldern oder auf dem Stadtlauf oder so. Und er hat ganz viele Leute interviewt. Und wir hören da nach dem nächsten Song, wann er so alles rausgepresst hat aus den sportlichen Menschen.
1: Und sie werden ein bisschen reifer, sie fangen auch aus ihren Fehlern lernen.
0: Genau, wer alles aus den Fehlern gelernt hat, da in ein paar Minuten ein Vater von den Crickets kommt.

0: Laufsport ist im Trend und damit auch der Schaffhauser Stadtlauf. Zum Glück für den Thomas sind nicht alle auf Zeitjagd gewesen. Wer auf das Mikrofon bekommen hat, das hören wir jetzt.
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2: Am vergangenen Wochenende hat ein Grossteil von Schaffhausen und das wortwörtlich nur ein Anlass bewegt.
3: Wir haben viel mehr Anmeldungen wie in den Vorjahren. Der Laufsport boomt und es ist super für uns.
2: Das ist die Aussage von Andi Jordan, Moka-Präsident vom Schaffhauser Stadtlauf. Zum achten Mal hat der Anlass stattgefunden und das mit einem neuen Teilnehmerrekord. 1328 Finisher waren es, über 1500 haben sich angemeldet. Klar gibt es natürlich die aufs Resultat aus sind. Die Mehrheit allerdings sieht das sehr entspannt. Und dementsprechend gibt es auch verschiedene Gründe, um mitzumachen.
4: Zwei Frauen haben mich gezwungen.
2: Geht das so einfach bei dir?
4: Weißt du, das Problem ist, wenn ihre Freunde ja nicht mitkommen, muss ein Mann ja dabei sein, oder?
2: Gut. Ist das so oder ist das jetzt ein bisschen geflunkert gewesen? Habt ihr ihn gezwungen, zu mitmachen?
5: Ja, schon ein bisschen.
2: Ja, und manchmal spielt auch noch ein bisschen Wehmut nach Schaffhausen mit.
6: Vorher habe ich hier gearbeitet, aber ich wohne in Deutschland und dann bin ich jetzt direkt nach Schaffhausen gekommen.
2: Machst du auch sonst Stadtläufe?
6: Stadtläufe nicht, aber ich gerne laufen bei in Deutschland bei Schwarzwaldmarathon.
2: Kein Zweifel, der Schaffhauser Stadtlauf findet auch Anerkennung an der Grenze. Der Grund dafür sieht der OK-Präsident Andi Jordan ganz pragmatisch.
3: Wir holen den Breitensportler ab, dass jeder mitmachen kann bei uns. Und wir haben viele solche, die schon immer gestartet sind. Da gibt bei uns Bestätigung, denen hat es gefallen, wenn sie immer wieder kommen. Aber wir haben auch immer wieder neue Läufer.
2: Der Erfolg ist einerseits erfreulich, andererseits stellt sich auch die Frage, wie viele Teilnehmer Maden Schaffhausen Stadtlauf verkraften, um auch Sicherheit zu gewähren.
3: Da sind wir jetzt alles auch ein bisschen am Anschauen, vor allem heute. Beim Hauptlauf sind wir ausverkauft zuerst mal, haben wir es mal begrenzt auf eine Zahl. Und da werden wir heute ganz gut beobachten, mag es ein bisschen mehr leiden. Bei den Kindern behaupten wir, haben wir noch viel Luft nach oben.
2: Auf 850 Läuferinnen und Läufer ist der Hauptlauf begrenzt worden. Andi Jordan sagt aber auch, es ginge nicht nur um die Teilnehmerkapazität.
3: Man sieht es auch jetzt hier auf dem Herrenacker, der Platz ist voll.
2: Heisst also, ihr seid auch richtig gespannt, nicht nur wer gewinnt und dass hoffentlich niemand verletzt wird, sondern wie sich bewährt mit so vielen Teilnehmern?
3: Das ist so, ja. Mehr Teilnehmer heisst auch mehr Vorfälle, mehr Helfer, mehr Logistik, ja.
2: Und Stunden nach dem letzten Medaillenausgabe hat mir der OK-Präsident vom Schaffhausen Stadtlauf mitteilen, dass es keine Zwischenfälle gab. Und was Kapazität betreffe, haben wir auch für den 9. Schaffhausen Stadtlauf 2027 keine Bedenken. Gehen wir zum Fußball. Und da gibt es bei den einen schon Bedenken, aber anderen läuft es auch schon fast optimal. In der Promotion League verliert der FC Schaffhausen daheim gegen den Aufsteiger Young Fellow Juventus gerade mit 0-3. Gegen Zürcher hat letzte Saison auch noch das Spiel viel verloren. Aber auch nach dem Abstieg fehlt dem Team vom Ergün Dogru in der 2. Liga Interregional vor dem Goal die nötige Cleverness. Auch im 3. Saisonspiel gibt es eine Niederlage. Der FC Lind 04 gewinnt am Samstag auf dem Bühl mit 1-0. Ein Tag später holen die Frauen vor Spiel für einem wichtigen Spiel, um sich den Platz im Mittelfeld zu sichern, gegen den FC Kloten ein 3-1-Sieg. Ja, und bei Spielvieh gibt es auch ein Team, das in 3 Spielen schon 14 Goal geschossen hat und seit dem vergangenen Wochenende als Tabellenführer grüßt. Der Co-Präsident Michael Kummer ist da wenig überrascht.
7: Wenn man die Stimmung anschaut in dieser Mannschaft, machen einen super Job und die kommen gerne shooten und jeder hat Freude und jeder reist an dem Karren und das ist natürlich sehr erfreulich und eben der Start ist natürlich super. Ich habe vor der Saison noch mit dem Marc Schmid, mit dem Trainer, geredet und er hat gesagt, oh, zwei harte Spiele, wenn du die verlierst, wird es dann schon schwierig.
2: Wie wir jetzt wissen, 3 Spiele, 3 Siege und 14 Goal geschossen. Zum Schluss noch zum Handball. Dort werden naturgemäss viel Goal geschossen und Kadetten Schaffhausen sind da ganz vorne mit dabei. Gestern allerdings ist der Motor zwar ein bisschen in Stocken gekommen. Wenn ich mir die Resultate so anschaue, ja, 31 Goal. Aber auch gegen den BSV Bern haben die Kadetten gewonnen. 31 zu 29 heisst das Schlussresultat. Jo, und was bleibt mir noch? Was habe ich noch? Ah ja, am Donnerstag gibt es den nächsten Sportflash hier bei Radio Rasa.
8: Und man merkt halt einfach, dass die Mannschaft jetzt doch schon 2-3 Jahre, ich sage jetzt mehr oder weniger Bestand hat. Da zeigt sich eigentlich, ich sage jetzt von Sommer zu Sommer wieder. Man rückt nochmal ein Stück zusammen. Man merkt auch, dass aus dem sehr jungen Team, ja, sie werden halt jedes Jahr ein Jahr älter. Und sie werden ein bisschen reifer, sie fangen auch aus ihren Fehlern lernen. Und man rückt zusammen, das merkt man.
2: Ich weiss, ihr habt ihn erkannt, der Simon Korn, Cheftrainer vom EHC Schaffhausen. Der EHC, der ist unser Fokusthema am Donnerstag.
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Und wir machen noch einen Ausblick, was alles läuft im Radio Rasa heute am 7. September. Auf 107,2 MHz. Am 5 Uhr gibt es Homebrew mit dem Chrissi eine Stunde lang. Schaffhauser Musik. Ihr könnt Sachen einschicken und ihm vorbeibringen. Und er lässt es dann laufen. Ab der 6 Uhr, dann Pop-Pandemie. Konzerthinweise und so weiter, auch mit dem Chrissi. Genau, und dann geht es ab der 8. oder ab der 7. geht es los. Nonstop Music. Bis am Morgen früh bei Easy Riser. Am Dienstagmorgen holt euch Claudia dann wieder aus dem Schlaf. Nackt oder wer auch immer. Nude von Radiohead. Können wir da hinten gerade im Hintergrund auch das ein Songwunsch gewesen, wo wir dann nächste Woche dann nochmal genauer anhören. Der letzte Song geht nämlich über anders. Nämlich an David Fair, der im Alter von 74 verstorben ist. Er war der andere Teil von Half Japanese, einer amerikanischen Art Punk-Band, die 1974 gegründet worden ist und über 30 Alben veröffentlicht hat. Er war immer wieder dabei gewesen. Er war der Teil, der Gitarre und gesungen hat und ab und zu auch Schlagzeug und hat aber auch die künstlerische Tätigkeit gemacht und hat Bilder gemacht von den Alben und ist immer wieder auftreten bis 2026. Und darum hören wir da Trouble in Water von Half Japanese.

0: Da ist Easy Riser am 7. September. Der Stefan am Mikrofon wünscht einen wunderschönen Tag. Ciao zusammen.
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1: Aggressive.
0: Guck mal, stell dir vor, jemand kommt zu dir nach Hause und will deine Familie überfallen.
1: Ja, ja.
0: Dann sagst du doch nicht, fickt euch ihr Nutten.
1: Ich würde da nichts dergleichen zu dem sagen.

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1: Ja, schön, dass ihr bei einer Ausgabe von Homebrew. Yes. Heute hören wir hier die neue Platte von Simon Langhardt. Wir haben Taranja Wu, wir haben Dana Clan und viele sonst auch interessante Sachen. Neue Monster-Single kommt auch noch. Yes, vieles da in der nächsten Stunde. Ich freue mich. Am Mikrofon ist Chrissi. Machen Sie laut. Auch in dieser Sendung begleitet uns die Band aus Bern, Irma Krebs, mit ein paar Liedern. Sie haben eigentlich für alle Lebenslagen ein passendes Lied. Und wir fangen gerade an mit «Heute ist geil», so wie man es im Berndeutschen sagt. «Heute ist geil». Yes, Homebrew da auf Radio Rasa.

Heute ist geil. Früher mal Krebs da bei Homebrew. Radio Rasa. Taranja Wu hat eine neue Platte raus, All Messed Up heisst sie. Und wir hören den Song, der heisst I Wanna Be a Cat. Da ist Taranja Wu.

Yes. I Wanna Be a Cat von der Tarantia Wu. Sie kennen natürlich auch da. Sie kommt aus Basel und man kennt sie da natürlich auch in Schaffhausen mit ihrem Projekt oder ihrer Band Naked in English Class mit dem Good Samer. Yes. All Messed Up, neue Platte von Tarantia Wu. Jetzt, glaube ich, erhältlich und sicher auch im Haltenladen. Yes. Und wir möchten weiter mit der Blaskapelle Chance tot. Sie haben keine Zeit für Hass rausgegeben. Das ist ein Track, den ich immer gerne spiele und sehr mag. Blaskapelle Chance tot. Da. Keep on, Homebrew. Yes.

Ja, nein, es ist keine Zeit für Hass vor der Chancenkapelle, vor Blasenkapelle Chancentod. Blaskapelle Chancentod. Jetzt habe ich es rausgekommen bei Wither Rhythm Records, EP von Ihnen. Auch jetzt dann kommt es raus vom Chef, Labelchef persönlich, vom Beatman und natürlich von den Monsters. Neue Single jetzt da. You got me going.

Yes, neue Single von The Monsters, You Got Me Going. Wir fangen schon auf die Platte, die dann rauskommt. Neue Platte hat Dana Klan aus Basel rausgegeben. Es heisst Horizonte. Und wir hören das Lied, das Naked heisst. Da kommt Dana Klan.

Yeah, Naked von Dana Klan. Aber der wunderbare, schöne Platte Horizonte, yes, rausgekommen, glaube ich, Ende letztes Jahr. So war ich gerade aufs Weihnachtsgeschäft. Und ja, wird viel zu wenig gespielt auf den Radios. Wie auch die nächste Band, die Lailas, selten gespielt, da bei Radio Rasa. Und wir hören darum jetzt mal das Lied von ihnen. Und das heisst Wheels. Da sind die Lailas.

Yes, die Lailas mit Wheels da. Bei Homeroof, Radio Rasa. Als nächstes kommt eine richtige Schaffhauser-Band, Säbel. Und sie ist, will ich glaube, ihr erstes Konzert jetzt den nächsten Samstag auf der Neustadt. Es ist Halteladefest. Feiern das 10-Jährige und da spielen Bands und unter anderem auch Säbel. Und wir hören jetzt mit Drunken Angel.

0: Yes, Drunken Angel von Säbel. Nicht verpassen, ihr Konzert dann am Samstag, 5. September auf der Neustadt. Könnt mal im alten Laden vorbeigehen, wenn das anfängt, ich weiß nicht ganz genau. Yes, Säbel, Drunken Angel. Ihr hört Homebrew da auf Radio
1: 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Rucola, Rucola, das ist doch... Völliger Wahnsinn. In jedem Küsselsack, den du aufmachst, hat Rucola drin.
2: Weißt du auch immer mit dem Rucola?
3: Also bei mir hat es keinen Rucola drin gehabt. Hat es bei dir Rucola drin gehabt?
2: Nein, aber letzte Woche habe ich Nüsse-Salat drin gehabt.
1: Ja, aber wo kommt denn eigentlich plötzlich der rote Rucola her? Ich meine, es hat mal eine Zeit gegeben, da hat kein Schwanz gewusst, wer da überhaupt ist. Und plötzlich, von einem Tag auf den anderen, zack, stehst du auf, überall, wo du hinschaust, hockt der Rucola. Wie bei einem Militärputsch.
2: Rucola hat es fast schon im alten Rom gegeben.
1: Ja, siehst du ja, was aus dem alten Rom geworden ist von lauter Rucola.
2: Ist auf jeden Fall gesünder als ewig deine Energy Drinks da, Oli. Und umweltfreundlicher ist es auch.

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Ihr hört Radio Rasa, Homebrew. Und mein schöner Tag gehört von Irma Krebs. Yes. Wir machen weiter mit Simon Langhardt, Bassist und Background-Sänger von den Peacocks. Und er hat eine Solo-Platte jetzt draussen. Unter seinem Namen Simon Langhardt. Vielleicht auch im Englischen Simon Langhardt. Tut auch gut. Alone heisst sie. Wir sind auf Englisch. Auch ein gutes Interview findet ihr auf rasa.ch. Und da hören hat's einen Link zum Interview, wo Ginevra aus unserer Redaktion geführt hat mit dem Simon. Sehr interessantes Interview. Und jetzt checkt das ab. Und wir hören jetzt da mal ein Lied. Single, nämlich. Es ist Alone ist Platte, auf Vinyl auch erhältlich. Und dann gibt es auch ein Single 7-Inch-Format. Und das heisst Last Day. Yes, da ist Simon Langhardt mit Last Day.

Yes, Simon Langhart, Last Day, Single für Platte von Alone. Ganzes Album Alone und alles selber eingespielt. Alone, yes. Grossartige Platte von Simon Langhart, Last Day ist Single, gibt es auch im 7-Inch-Format. Und wir hören nochmal ein Lied von der Platte. 99%.

99% von Simon Langhardt auf ihrer seiner neuen Platte oder seiner ersten Platte Alone, yes. Luther Hitz haben wir bis jetzt gehört, wir hören gerade nochmal drittes Lied, yes, und kaufen die neue Platte natürlich. Würde ich euch empfehlen, Simon Langhardt Alone. Und wir hören The Girl with the Wandering Eye.

The Girl with the Wandering Eye. Nochmal ein guter Song von Simon Langhardt in seiner ersten Soloplatte Alone. Yes. Und ihr hört Homebrew da auf Radio Rasa. Genau. Und wir machen weiter mit, wir gehen jetzt auf Zürich mal. Haben wir gar noch nicht gehabt, Bands von Zürich in dieser Sendung. Nadia Zela, auch schon ein, zwei Jahre alt, ihre letzte Platte. Ich weiß jetzt gar nicht, wie sie heißt, sorry. Und wir hören das Lied, das heißt The Brothers and Sisters of the Permanent Parking Zone. Und nach dem Song hören wir die Band District 5 mit Push. Und dort singt der Saul Williams mit. Yes, das sind die nächsten beiden Songs da bei Homebrew auf Radio Rasa 107,2.

Yeah, Push for District 5, yes. Ihre Platte heisst Glut, ist auch letztes Jahr rausgekommen. Immer noch sehr, ja, coole Band auf District 5, yes. Wenn ihr sie mal live könnt sehen, unbedingt schauen gehen. Und vor allem noch Brothers and Sisters of the Permanent Parking Zone, ein Lied von der Nadia Sela aus Zürich. Wir machen weiter da mit Wish We All, ein Song von der Tout Bleu aus Genève. Und dann hören wir I Can See Things von Wolf.

Yeah, der Wolf Wolf sieht Sachen. I can see things, Wolf Wolf. Ja, ihr hört Pipa, ihr hört Homebrew auf Radio Rasa. Fire No Wish We Are von Tout Bleu aus Genf. Wir machen noch weiter mit Ikan Hiu, auch eine Band, ein Duo aus Zürich, glaube ich, wo ich nie weiß, wie man es ausspricht. Ikan Hiu. Wir hören ab ihrer ganz neuen Platte Withdrawal Symptoms hören wir ein Lied, wo ähnlich wie das gerade vorher auch mit Geistern dazu hat. Ghost.

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1: Ja, und natürlich sind wir auch viel fremd gegangen in dieser Sendung. Wir haben viel Musik aus der ganzen Schweiz gehört. Yes, aber ich hoffe, ihr habt trotzdem viel Spass gehabt mit der Musikauswahl. Und in dieser Sendung hat uns ja die Berner Band Irma Krebs ein bisschen begleitet mit «Heute ist geil, einen schönen Tag». Und jetzt noch zum Schluss hören wir «Der Bösmann». Am Mikrofon ist riesig gewesen. Stay tuned, gleich geht's wieder mit Pipapo Panemi da von der 7,2 und hebt's gut, macht's gut. Ciao, bis zum nächsten Mal. Der Bösmann, passet auf.

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Ja, yeah, Pipa-Pop-Pandemie hier auf Radio Rasa. Mikrofon ist riesig. Ich freue mich, sind wir dabei. Und wir hören gerade als erste neue Platte, neue Single von Queens of Stone Age, Insignificant Other. Ich höre auch langsam mal, wie auch die Queens of the Stone Age. Anyway, yes, viel Spaß!

Insignificant, aber der richtige Zungenbrecher für mich auf jeden Fall. Insignificant, aber von Queens of the Stone Age, Single, wie eine neue Platte. Ich glaube, Platte heißt Perfect. Irgendwie so. Perfect. Falsch geschrieben. Anyway, Pipa-Pop-Pandemie heute mit viel, ich glaube, ziemlich alles neue Sachen, wenn ich so durchschaue. Yes. Wir nehmen, wie es kommt. Als nächstes hören wir von Landy Hecht einen Song, der Circles heisst. Ihre neue Platte heisst, boah, wie heisst denn die? Die hat auch so einen Zungenbrecher. Nein, ist ein Zungenbrecher. Keine Ahnung, ich muss nachschauen. Da habe ich es aufgeschrieben. Threadbare von Landy Hecht. Sie kommt aus England. Und yes. So heißt die neue Platte. Und Circles heißt das Lied, wo man los ist.

Ein Song, der natürlich bei zu Pipapo-Pandemie passt. The Circles von der Landy Hecht. Aber ja, ganz neue Platte, Threadbare. Yes. Das nächste Lied würde im Schweizerdeutsch heissen, der Thomas wird uns, gibt euch viel Deutsch von der Band Excusi. Aber es heisst Tom will smack your ass for sorry.

Smack Your Ass for Sorry. Da wie Pipapopanami auf Radio Raza. Als nächstes hören wir Song von der neuen Platte von der Julia Holter. Materia heisst die neue Platte. Man muss ein bisschen reinkommen in den Sound von der Julia Holter. Wir hören The Laugh is in the Eyes. Ja, und ich freue mich, die Platte noch ein paar Mal zu hören. Ich habe sie erst einmal durchgelesen. Ist nicht einfach, aber ja, man kommt rein. Und dann nach der Julia Holter, hören wir Cara de Leichler vom Dunia Kollektiv und dann noch Vanishing Twin mit Sugar Stone. Auch die Vanishing Twin hat eine neue Platte, Archives. Yes, das sind die nächsten drei Songs da auf Pipa Popanami. Julia Holter, dann Dunia Kollektiv und dann Vanishing Twin.

Yes, Sugar Stone von Vanishing Twin aus England. Ihre neue Platte heißt Archives. Und vorne Cara Deli Clare von Dunja Kollektiv und noch von der neuen Platte von Julia Holter. Wo Materia heißt einmal The Laugh is in the Eyes. Gut. Yes, Pipa Popandemie da auf Radio Rasa. Wir machen weiter mit einer kanadischen Band. Keine Ahnung, wo Kanada ist gross. Doldrums, Eviler Than the Devil heißt ihre Single und a Band heißt You Do Right. Mit zwei O, mit vier O insgesamt. You Do Right. Yes, und dann lassen wir Eilish Frawley. Sie ist ursprünglich aus Australien, wohnt in Berlin. Und sie hat wieder den ersten Tag gespielt im Rasa-Studio mit ihrer Band. Sie ist Schlagzeugerin und Sängerin. Sie wird eine neue Platte rausbringen. Twist My Words wird ihr heißen. Und wir hören die erste Single Calm Down. Und dann noch Romanticize. Platte von You Say I und Shooting Shadows. Das sind die nächsten drei Songs. Und zuerst You Do Right, dann Eilish Folly und dann Say You I Say You, You Say I, genau. Pipapo Pandemie auf Radio Rasa.

Shooting Shadows von der You Say I. Aber ja, neue Platte, Romanticize und von auch ganz schöne Single von der Eilish Frawley, Calm Down, ihre Platte wird in Twist My Words heißen. Schneuig dusse. Dann You Do Right haben wir noch gehört mit Daldrums, Daldrums, Eviler Than the Devil. Yes, You Do Right mit 4O aus Kanada irgendwo. Yes. Weiter geht's mit der Starter Kit. Starter Car. Sag jetzt mal enorm. Ein paar ältere Leute aus England ab ihrer Platte Afterlight. Lassen wir das Lied Throwing Down. Dann lassen wir ein Klassik von der Kate Bush. Kate Bush mit Hounds of Love und dann A Certain Ratio. Jetzt wieder draussen Force Majeure. Die Platte und wir hören Putzi. Yes. Also Starter Car, Kate Bush und A Certain Ratio. Die nächsten drei Bands.

Yes, a certain ratio mit Bootsy haben wir gehört. Und vor allem Kate Bush natürlich mit Hounds of Love und Throwing Down auf der neuen Platte von der Band Starter Car, ihre Platte Afterlight. Yes. Und ja, das wäre es schon gewesen jetzt von Pipa Pop Enemy. Schön, sind dabei gewesen. Ich hoffe, ihr habt Spass gehabt. Und wir hören aber noch zwei Lieder zum Schluss. Ich verabschiede mich aber schon mal. Zum Schluss lassen wir noch Yashim mit Atrakar und Lee Scratchberry mit dem Mouse on Mars mit Hallo Shiva. Das mache ich jetzt noch. Sag Hallo zum Shiva. Und ich wünsche euch eine gute Woche. Habt's gut. Stay tuned. Und yes. Ciao zusammen. Bis dann.

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Also, den nächsten Song machen wir in einer ausgesteckten Version. Begleitung nur vom Jodok Yoda an der Taste. Sorry, könntet ihr dort hinten bitte aufhören Ping-Pong spielen? Merci, danke. Also, das Lied ist für all die, wo immer alles rund läuft im Leben und auch sonst und heisst «Vergiss sie mich». Yoda, haut rein!

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